0: Morgen, sag mal, ich weiß.
1: Und verschwunden.
0: Lieutenant, if you start, 11-87, personal stuff.